0: Angela, wo bist du?
1: Ich bin hier, Klaus, in das Köcken, durch den Arm backen.
0: Du bist so schön und gehorsam, so knuffelbar, meinen kleinen Knuffelbär.
1: Oh, Klaus, du bist so lieb, das ist die Redewahrheit.